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Dies ist die tragische Geschichte eines verkorksten Liedes. Ich ging damals frohen Mutes ins Studio und nahm mein selbstverfasstes Lied auf. Ein Lied so recht für junge Menschen von heute. Doch dann kam ein Produzent und entfernte alle Worte, die seiner Meinung nach jugendgefährdend oder zweideutig wären. Hier ist das Ergebnis.

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Und damit sind wir jetzt weltweit zu hören. Es ist 11 Uhr und damit herzlich willkommen auch liebe Hörerinnen und Hörer. Wir sind heute live aus Plesser zwischen 11 und 15 Uhr und wir wünschen uns ganz einfach erstmal einen schönen Tag, bevor ich dann gleich nochmal zu Wort komme.

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1: Ja, und heute tatsächlich live aus Plesser hier zum Himmelfahrtstag. Schön, dass Sie dabei sind, liebe Hörerinnen und Hörer, und natürlich auch alle Gäste hier vor Ort. Und das Wetter ist uns gewogen. Also die Sonne guckt ab und zu mal raus. Die wird noch ein bisschen mehr werden. Der Wind ein bisschen weniger und die Temperaturen. Damit müssen wir halt heute leben. Wir machen ein bisschen, ja, im Herzen ist es cool. Und dann ein Lied machen wir noch. Und dann kommt der Bürgermeister mal zu Wort. Der möchte natürlich auch hier den Tag so ein Stück weit eröffnen. Darf er natürlich.

0: Ja, Lausitzwelle heute live aus Plesser, hier von der, aus der Pension Plesser, und wir sind hier 4 Stunden live und gucken mal so, wer hier so kommt, was hier so passiert, was hier so zu essen und zu trinken gibt. Aber zunächst einmal lassen wir den Bürgermeister der Gemeinde hier zu Wort kommen. Ist das eine Stadt oder Gemeinde? Ist das? Ist eine Gemeinde, genau. Und er wird uns jetzt wird ein paar Worte an uns richten. Ich übergebe mal kurz an den Bürgermeister. Nicht zu lang ziehen, weil wir haben noch ein bisschen was vor heute.
1: Ja, vielen, vielen Dank und herzlich willkommen hier in Plesser an einem historischen Ort in der ehemaligen Fabrik Plesser. Die hat ja 1901 die Tore geöffnet und hat vielen, vielen, vielen Menschen hier in Plesser Arbeit gegeben. Kohle wurde gefördert, Kohle wurde zu Brikett verpresst und so weiter und so fort. Ich will nicht tief in die Geschichte eingehen. Ich begrüße recht herzlich alle, die hier sind. Ich begrüße die Vereine, die recht stark hier vertreten sind. Vielen recht herzlichen Dank an Frau Botur. Dankeschön, dass wir hier dieses Fest veranstalten dürfen. Und ich habe extra gesagt bekommen, ich soll mich nicht so lange aufhalten. Ihr wisst alle, Jesus hat ca. 40 Tage gebraucht, um anzukommen. Heute ist der 39. Tag. Ich hoffe, alle Väter kommen eher wieder nach Hause und wünsche euch allen bei hoffentlich wunderschönen Sonnenwetter, auch wenn es jetzt gerade anders aussieht, einen schönen Tag, einen schönen Herrentag. Herzlich willkommen.
0: Vielen, vielen Dank. Das also der Bürgermeister, der hat auch den Amtsdirektor dabei. Also alles muss seine Ordnung haben, auch heute natürlich. Ich wünsche euch allen viel Spaß hier in Plesser und Ihnen, liebe Hörerinnen und Hörer, beim Zuhören den nächsten 4 Stunden. Dankeschön. Applaus

Ja, so weit weg müssen wir heute nicht. Wir sind hier in Plessa live vor Ort und ja, eine ganze Menge los hier, zumindest fühlt sich das. Und wir seid ja drauf so hier in Plessa, dass das mal gehört wird auch im Radio. Ja, weil ich habe mich schon gewundert, weil gut, Fahrräder nehmen jetzt auch zu, aber bisher sind sie alle mit dem Auto gekommen. Ich weiß nicht, was ihr heute vorhabt, aber natürlich muss auch heute ein bisschen Umsatz gemacht werden hier und da darf auch gerne ein Bierchen getrunken werden. Sollte auch. Und ich habe eine ganze Menge Gesprächspartner heute dabei. Nach und nach werden wir die zu Wort kommen lassen. Also durchaus eine Menge auch zu erfahren in den nächsten 4 Stunden, was hier so ringsrum los ist um die Pension Plessa. Genau, und dann verdrückt man sich gleich mal ans falsche Lied, weil das darf man gerne sagen. Wiederholung ist immer. Manchmal darf man das. Kleine Erinnerung an den Werner.

0: Ja, Danger, ab und zu möchte man auch mal aufpassen, weil es gibt einen Unterschied zwischen Kreaton und Keraton. Und dafür habe ich jetzt die entsprechende Expertin dabei. Sag's mal so. Und du bist die?
1: Ich bin die Christine.
0: Die Christine, genau. Und die kommt nämlich von Keraton und wird uns jetzt erzählen, was macht ihr? Was führt dich heute hierher? Und ja, und was wünschst du uns allen?
1: Ja, was machen wir? Wir sind ein Rohstoffunternehmen hier mit dem Sitz in Plesser. Das heißt, ich darf euch ganz herzlich noch mit einem Glück auf begrüßen. Ne? Und das mache ich von ganzem Herzen. Ne? Denn wir fördern noch Rohstoffe und zwar den Ton. Der Ton ist ein Begleitrohstoff der Kohle. Braunkohle ist Geschichte für Plesser. Sonst hätten wir ja hier nicht die Brikettfabrik und auch nicht die, das Kraftwerk gehabt. Und irgendwann kam es dann so, dass der Ton die Kohle hier im Abbau verdrängt hat. Und für uns ist das natürlich unser wirtschaftlicher Standort. Wir fördern den Ton. Für die Keramik war es einmal, das ist ein bisschen schwierig geworden, hauptsächlich jetzt für den nicht-keramischen Anwendungsbereich. Also leider nicht mehr für Kreaton, für die Dachziegel, aber überall da, wo wir eine natürliche Barriere brauchen, wo Wasser nicht durch darf, zum Beispiel an den Elbedeichen, da kommt dann unser Ton zum Einsatz.
0: Ah, und wie sieht der Einsatz heute aus von dir persönlich hier in Plesser?
1: Ja, na, ich bin gerne Plesseranerin, bin hier sehr aktiv. Wir kennen die Familie Botho halt eigentlich auf die wirtschaftliche Ebene. Aber auch wenn wir hier Sommerfeste haben, sind wir mit unseren Pferden vertreten. Wenn wir Frauentagsveranstaltungen machen, darf ich mit singen. Also wir sind hier auf vielen Ebenen wirtschaftlich, unternehmerisch und natürlich auch ehrenamtlich verbunden.
0: Wunderbar. Und das klingt fast so wie das ist ein Redefluss. Wunderbar. Also das hat man selten, dass es so Schlag auf Schlag geht. Was wünschst du uns heute für den heutigen Tag? Weniger Regen, der gerade anfängt?
1: Ach, weißt du, der Regen tut gut. Also gerade aus landwirtschaftlicher Sicht freuen wir uns, dass im Endeffekt der Mainwuchs dafür fördert, dass wir dann irgendwann volle Scheunen haben. Aber na klar, wünsche ich euch ein bisschen schönes Wetter, nicht so viel Gegenwind und ganz, ganz viele Besucher, die ja auch Bock haben, leckere Steak und Bratwurst vom Wasserbüffel zu kosten.
0: Machen wir. Vielen Dank an dieser Stelle. Und weil wir gerade beim Ton waren, man sagt ja nicht umsonst, der Ton macht die Musik. Und deswegen machen wir jetzt auch wieder Musik. Vielen Dank für das Gespräch an dieser Stelle.

0: Wer hat eigentlich davon gesprochen, dass Regen gut ist? Muss ja nicht gleich so viel sein. Ja, ein bisschen Regen jetzt in Plessa stört uns nicht. Also zumindest sehe ich so, dass alle im Trockenen stehen und es hört gleich auch wieder auf. Also kleiner Husch darf sein. Aber eine ganz andere Frage, was passiert eigentlich, wenn sich ein Ballermann-Star mit dem Schlagerkönig zusammentut? Ja, passieren manchmal komische Sachen und manchmal klingt es eigentlich gar nicht mal so schlecht, glaube ich.
1: Es ist

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0: Ja, wie war denn so der Sommer 1969? Also ich habe jetzt jemanden hier an meiner Seite, der sich daran garantiert nicht erinnern kann, weil sie ist noch viel, viel jünger, weil sie geht nämlich gerade in die erste Klasse. Das ist die Rosalie und es hieß die amtierende Landpartiekönigin. Sagt man das so?
1: Ja, das sagt man so.
0: Hervorragend. Jetzt würde mich natürlich interessieren, liebe Rosalie, was macht man denn so als Landpartiekönigin?
1: Also man geht ins Seniorenheim, verteilt dort Geschenke, man eröffnet den Frauentag, man geht auch Plätzchen backen und viele andere tolle Dinge, die Botor halt macht mit uns Kindern und ja.
0: Das ist eine ganze Menge, da muss man sich viel merken. Und steht denn demnächst auch irgendwas an hier in Plessa?
1: Also ja, im Sommer.
0: Wann genau und was passiert da?
1: Also da wird eine Feierlichkeit auftreten. Und ich weiß auch nicht, das Datum.
2: Das ist der 13. Juni, da ist die Brandenburger Landpartie und da ist Rosalie wieder mit von der Partie.
1: Ja, und da würde ich eigentlich sagen, tschüssi, bis zum Sommer.
0: Der ja schon fast vor der Tür steht und um die Ecke kommt. Vielen, vielen Dank, das war die Rosalie. Ja, und weil natürlich auch sie gute Laune hat und wir alle gute Laune haben wollen, dann gibt es ja auch dieses Lied, was da sicherlich der ein oder andere nicht mehr aus dem Ohr kriegt. Ich nicht mehr, aber gut. So sieht's aus, können wir auch ein Plässer machen. Und vielleicht animiert das ja auch den ein oder anderen vom Radiogerät, die uns gerade zuhören.
3: Deswegen haben wir da mal ein paar Fragen. Und die kennt ihr sicherlich.
0: Und hier kämpfen wir noch ein bisschen gegen die kühlen Temperaturen. Sozusagen die Morgengymnastik hier in Plässer um die Mittagszeit.

0: Jawohl, und jetzt ist auch die gute Laune hier in Plesser angekommen. Zumindest sehe ich gerade keine trüben Gesichter oder die Mundwinkel sind alle nach oben gerichtet und so darf das auch sein. Und in wenigen Minuten habe ich hier zu Gast am Mikrofon den oder jemanden vom Kleintierzüchterverein.
1: Ja!

0: Jawohl, und damit sind wir jetzt bei der nächsten. Weil eines ist aufgefallen tatsächlich den Gästen, die sich hierher gefunden haben, schon bevor es um 11 war, bevor wir live waren. Und die natürlich auch hier von der Pension Plesser das Prozedere kennen, dass irgendwie was gefehlt hat heute Vormittag, nämlich das Hahnengrähen. Und warum ist das eigentlich ausgefallen? Was ist passiert? Der Martin ist jetzt bei mir und kann mir das beantworten.
1: Ja, also ein herzliches Willkommen an alle Zuhörer, an alle Gäste hier bei uns. Ja, unser Wettkrähen hätte zum 44. Mal in Plesser dieses Jahr stattgefunden. Wir durften es leider nicht machen, weil ja diese Vogelpest gerade rumgeht, die Newcastle Disease. Das heißt, wir dürfen keine Tiere, also Geflügel aus verschiedenen Beständen zusammenbringen. Wäre natürlich beim Wettkrähen genau das gewesen. Deswegen mussten wir es kurzfristig absagen. Die Bedingung gilt seit 6.5. Wir wissen auch nicht, wie lange. Wir hoffen mal, wir können im August unsere Freilandschau machen und im Oktober unsere Elstertalschau, eventuell auch noch die Kreisschau hier auf dem Gelände. Sind natürlich alle herzlich eingeladen dazu. Ja, was wir noch machen, wir machen aktuell noch ein Kükenprojekt für die Schüler der Grundschule in Plesser und in Hohenleipisch. Das findet immer angeschlossen an den Sachkundeunterricht der zweiten Klassen statt. In Plesser haben wir es jetzt schon durchgeführt mit 15 Küken. War immer sehr schön. Also es geht dann darum, einmal die Woche kommt jemand aus unserem Verein dorthin und erklärt den Kindern vom Beginn an, wir legen die Bruteier in den Brutapparat ein, welche Bedingungen herrschen im Brutapparat. Dann wird weiter durchleuchtet beim nächsten Mal. Beim nächsten Mal zeigen wir Videos. Beim letzten Mal, den letzten Tag, sind wir eigentlich nur noch unten bei den Küken. Und die Kinder dürfen alle mal ein Küken in der Hand nehmen. Sowas wird ja oft vergessen bei uns hier im ländlichen Bereich. Ja, das läuft, das dürfen wir auch weiterhin machen. Da haben wir auch die Freigabe vom Veterinäramt. Ja, ansonsten wünsche ich uns allen noch einen schönen Tag. Wie gesagt, wer Interesse hat an unserem Verein oder sich da mal belesen möchte, gerne auf unserer Internetseite www.ktzv für kleintierzüchterverein-plesser.de, also www.ktzv-plesser.de. Und ich wünsche euch allen noch einen schönen Tag. Dankeschön.
0: Vielen Dank an den Martin. Ja, und eine Frage habe ich noch. Also ich sag mal so, erstens, wenn ihr das mit den Küken macht, gehen dann die Kinder nach Hause und sagen den Eltern, wir brauchen Hühner? Und zum Zweiten, was waren nun zuerst da, die Hände oder das Ei?
1: Also die Kinder fragen grundsätzlich, das ist die erste Frage, die kommt, dürfen wir alle einen Küken mit nach Hause nehmen? Die Küken kommen alle wieder zurück zu den Züchtern. Ist auch so geplant, ist auch so gewollt, weil die Bedingungen oftmals zu Hause nicht sind. Klar ist der Hintergedanke von uns auch, dass wir vielleicht ein paar neue aktive Züchter oder Halter in unseren Reihen mit aufnehmen können. Ist ja wie in allen Vereinen, wo es überall rückgängig ist mit Mitgliederzahlen. Ja, was zuerst kam, Küken oder Ei, da streiten sich die Geister. Auch die Frage wird oft gestellt bei unserem Kükenprojekt. Wir können es leider auch nicht beantworten. Also ich meine, der Vogel kam ja nach dem Reptil. Deswegen war das Reptil wahrscheinlich eher da. Und Reptilien haben ja Eier gelegt. Ich würde eher auf Ei tippen, aber so 100% kann das keiner sagen. Wir haben ja zu der Zeit noch nicht gelebt.
0: Vielen Dank, Martin. Also die Frage, die noch offen bleibt und heute vielleicht auch nebensächlich ist, weil heute wollen wir ein bisschen feiern. Hier Männertag in Plesser, live übertragen von Ihrer Lausitzwelle. Danke an den Martin fürs Gespräch.
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Mambo Number 500, Mambo auch getanzt zum Beispiel zum Fasching. Und mein nächster Gesprächspartner kommt vom Plesser Karnevalsclub e.V. Also irgendwo muss da jemand hier unterwegs sein auf dem Gelände, mit dem ich dann gleich auch sprechen darf. So sagt zumindest meine Planung.

0: Health, Wind and Fire, ja, und von den Temperaturen her könnte man dem Lied zustimmen, wer ist bald wie September hier. Aber jetzt ist mein Namensvetter erstmal hier, der Alexander, und damit heißt es Alevaci.
1: Hi, hi, hi.
0: Oh, das ist doch dünne, also der Plesser Karnevalsclub e.V. Vertreten durch ihn wird uns jetzt erzählen, was macht ihr eigentlich so hier in Plesser?
2: Ja, genau. Ich bin der Alexander Wilhelm vom Plesser Karnevalsclub. Ich bin dort Präsident. Wir sind ein Verein mit 140 Mitgliedern, 100 Erwachsene und 40 Kinder. Wir haben einen großen Karnevalsumzug, der hier stattfindet durch die Straßen von Plesser. Nicht der größte Umzug Südbrandenburgs, aber man hört immer mal wieder, der schönste Umzug Südbrandenburgs. Ja, der Umzug findet statt am Samstag vor dem Rosenmontag hier durch die Straßen von Plesser. Ansonsten feiern wir oder haben gefeiert unsere 70. Saison. Im November fand unsere Jubiläumsveranstaltung statt. Das war ein Riesenevent mit geladenen Gästen. Ansonsten ist auch noch eine große Veranstaltung bei uns im Kulturhaus, was hier unten an der Straße ist. Der Rosenmontag, immer eine sehr, sehr gut besuchte Veranstaltung. Und darüber sind wir sehr, sehr froh, weil viele Vereine schon ihren Rosenmontag streichen mussten wegen Publikumsmangels. Wir sind immer noch froh, diesen durchführen zu können. Ansonsten findet man uns auch im Internet unter alevaci.de, wie der Herr schon vor mir sagte. Das ist unser Schlachtruf. Wir sagen Alevaci, hoi, hoi, hoi. Ja, und das soll es von meiner Seite auch schon gewesen sein. Wer gerne mitmachen will, schreibt mir. Der Kontakt ist auf unserer Internetseite zu finden. Vielen Dank. Viel Spaß noch.
0: Vielen, vielen Dank an den Alexander. Ja, und vor allen Dingen immer eine schöne Narrenzeit, die ja gerade wieder läuft. Also nach dem Karneval ist ja vor dem Karneval. Momentan noch hinter den Kulissen, 11.11., dann geht es wieder richtig los. Und ich finde die Verbindung auch so schön. Alevaci, und dann kommt dreimal das Thema, wo wir eigentlich herkommen aus der Lausitzwelle. Ja, hoi, hoi, wie Hoyerswerda. Schön, die Brücke geschlagen wieder, oder?

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0: Ja, Lausitzwelle Radio heute zwischen 11 und 15 Uhr hier live aus der Pension Plesser, wo zum Männertag eine ganze Menge los ist. Ich eine jede Menge Gesprächspartner habe und jetzt ist die Andrea bei mir und sie möchte das Thema Gemeinschaft aufgreifen und was genau sie dazu zu sagen hat, ich übergebe ganz einfach.
1: Dankeschön. Hallo in die Runde. Danke, dass ich hier sein darf. Und danke an erster Stelle für diesen schönen Tag, für diese Organisation des Zusammentreffens, denn Gemeinschaft ist so wichtig. Ich bin hier als Vertreter der Kirchengemeinde Döllingen, weil die Kirchengemeinde Döllingen lebt nur mit Döllingen gesamt. Egal welcher Verein, egal ob Verein, einfach, wir wollen Gemeinschaft, wir wollen was tun und das funktioniert. Das funktioniert mit dem Schützenverein, mit Kerngehäuse e.V., das funktioniert mit Schöndölling e.V. und auch mit den Leuten, die nicht im Verein sind. Es macht Spaß und der Austausch ist das, was uns in der doch schon manchmal schwierigen Zeit mit vielen Problemen immer so ein Stück Wohlfühlcharakter, wir sind zu Hause, wir machen miteinander, wir gestalten unser Leben bringt. Und deshalb ist es mir wichtig, dass wir so einen Austausch haben, dass wir miteinander reden und gucken, was gerade dran ist.
0: Vielen, vielen Dank und das machen wir auch heute. Wir haben uns hier zusammengefunden, um Gemeinschaft zu leben, ein wenig, ja, heute ein bisschen zu feiern auch und ein bisschen Spaß zu haben. Ein paar vergnügliche Stunden, wie man so schön sagt. Vielen, vielen Dank an die Andrea, die das Thema nochmal explizit ausgewählt hat. Und demnächst geht es dann weiter hier mit musikalischem Beitrag, also in dem Fall gesprochener Beitrag. Wir erwarten das Orchester der Bergarbeiter Plesser. Aha, mal sehen, was da dahinter steckt. 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

0: Jawohl, und schon ist er da, der Frank neben mir. Bonbon alle? Gut, also Stimme frei wieder. Und zwar kommt er vom Orchester der Bergarbeiter hier, natürlich aus Plessa. Ja, was ist eure Intention? Was macht ihr so als Blasorchester? Wo treibt ihr euch so rum? Und was bedeutet für dich der heutige Tag hier heute in Plessa?
1: Wir sind sehr oft hier in der Umgebung unterwegs. Wir spielen Konzerte zu verschiedenen Anlässen, zum Beispiel bei Volksfesten oder auch Festveranstaltungen. Unser jährliches Neujahrskonzert Ende Januar ist meistens immer der Höhepunkt des Jahres. Wir sind ein bergmännisch orientiertes Orchester, das heißt also, wir sind auch bei bergmännischen Veranstaltungen zugegen, spielen Bergparaden, Bergaufzüge und Konzerte bei Bergmannstagen, bei Treffen der Bergmannshütten- und Knappenvereine. Das ist so in etwa unser Spektrum. Musikalisch sind wir breit aufgestellt. Man könnte sagen, wir sind sozusagen ein symphonisches Blasorchester, also von traditioneller Blasmusik, Polka, Walzer, Marsch bis hin zu Rock, Pop, Schlager, Musical ist bei uns im Gepäck alles vertreten an Noten.
0: Sucht ihr Nachwuchs?
1: Wir haben Gott sei Dank Nachwuchs. Seit 15 Jahren gibt es in Plessa eine Bläserklasse. Das ist dann für die vierte und fünfte Klasse verpflichtender Unterricht. Und wir haben aus diesen Bläserklassen schon einige Nachwuchs gewinnen können. Mit Corona hatten wir einen Einbruch, aber danach haben wir wieder angefangen, ein neues Jugendblasorchester aufzubauen. Und wir sind jetzt ganz stolz darauf, dass wir etwa 20 Kinder von der vierten Klasse an aufwärts in dieser Arbeitsgemeinschaft, in diesem Jugendblasorchester haben. Und einige, die schon so ein bisschen größer sind, so 6., 7. Klasse etwa, die sitzen auch schon im großen Orchester, sie kommen zu den Proben, üben fleißig mit und sind auch schon bei den Auftritten dabei und da sind wir ganz froh und freuen uns drüber und sind stolz drauf, dass wir dem Nachwuchs eine Chance geben und wenn das nicht wäre, dann wüsste ich nicht, ob das Orchester überhaupt noch existieren würde.
0: Wir drücken also die Daumen, dass das weiter so geht, weil dass ihr viel unterwegs seid noch und den Leuten Freude macht. Vielen, vielen Dank an den Frank für das Gespräch und viel Spaß noch.
1: Ich danke ebenfalls und wünsche allen noch einen schönen Männertag und Christi Himmelfahrt.
0: Wunderbar, besser hätte ich nicht sagen können. Und was hat man gerade? Volksmusik, Marsch und Polka und solche Sachen. Irgendwie eine gesamte Mischung. Also sowas in der Art so ungefähr.

Ja, man kommt gar nicht richtig zum Bier trinken. Ja gut, darf ich sowieso nicht. Aber die Katrin hat ganz schön hier mir Gesprächspartner auf den Tisch gelegt und wollen wir natürlich auch ordentlich alles nachbearbeiten. Kerngehäuse, ist das schon so? Ja, okay, machen wir noch ein Lidl und dann bist du auch so weit dran und dann erfahren wir mal, oder ich zumindest, weil ich kann mir gar nichts vorstellen unter Kerngehäuse e.V., aber gleich erfahren wir es alle.

0: Das ist doch für die Ewigkeit, ist das doch dann. Ja, und ich habe wieder eine Andrea hier bei mir. Wir hatten gerade schon eine, jetzt haben wir eine andere Andrea, die ein ganz anderes Thema hat. Und zwar würde mich jetzt interessieren, ganz einfach die Frage zum Einstieg. Was steckt hinter Kerngehäuse e.V.?
1: Kerngehäuse e.V. ist ein Verein, der sich um die alte traditionelle Obstlandschaft hier in der Region kümmert. Also wir haben einen pomologischen Schau- und Lehrgarten, wo man 90 Apfelsorten probieren kann, 60 Birnensorten probieren kann, 40 Kirschsorten probieren kann, ganz viel Wildobst auch. Wir machen ganz viele Veranstaltungen von Baumschnittseminaren, Veredelungsseminaren bis Gartenbläuche. Blütenfest war jetzt am 1. Mai und der Höhepunkt des Jahres ist immer der Niederlausitzer Apfeltag. Parallel haben wir aber noch zwei Bürgerwiesen. Bürgerwiesen darf jeder ernten und ich lade heute schon mal alle ein. Es gibt in Hohenleipisch auf der Bürgerwiese viele, viele Kirschen. War gar nicht zu erwarten bei den kalten Frosttagen, die wir jetzt in der Blüte hatten, aber in Hohenleipisch auf der Bürgerwiese stehen die Bäume voll auf Kirschen schon. Also Anfang Juni, bitte ernten, jeder darf, jeder kann.
0: Das ist mal ein guter Aufruf, weil sonst kennen wir das, also ich kenne das von früher, wenn man irgendwo vom Baum Kirschen, das ging klar als Clown, da kam irgendjemand mit dem Fahrrad von irgendwo hergefahren, aber ihr ladet direkt ein.
1: Wir laden direkt ein, bitte, bitte, bitte, erntet unsere Kirschen, sie sind lecker und 4 Wochen lang bitte hingehen und Kinder mitnehmen und probieren.
0: Das ist doch mal ein Aufruf. Und vor allen Dingen so viele Sorten Birnen und Äpfel. Also ja, das kann ich mir gar nicht vorstellen. So viele. Wie sieht man da noch durch?
1: Na, wir sind, das ist ein pomologischer Schau- und Lehrgarten und der ist extra so angelegt. Wir haben Raritäten da, also wirklich ganz tolle Raritäten an alten Apfelsorten, die man so nicht kennt. Und bei uns ist jeder Baum sozusagen, wir haben 400 Obstgehölze insgesamt und jeder Baum jetzt bei den Hauptobstarten, Apfel, Birne, Kirsche, Pflaume, ist eine andere Sorte. Und das ist wirklich, also im Jahresverlauf, wir fangen der erste Apfelsorte, man kennt hier in der Region den Haferapfel oder Kornapfel. Bei uns, wir haben noch eine schöne aus Bad, heißt der ist schon im Juli reif. Und so haben wir bis in Spätherbst, also auch die Winteräpfel. Und so ist es bei den Birnen. Und

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Ja, Alexander Schade heute live für Sie im Radio aus Plesser, hier mit der Lausitzwelle unterwegs zum Himmelfahrtstag in der Pension Plesser. Und in wenigen Minuten werde ich den nächsten Gesprächspartner hier bei mir begrüßen. Und zwar kommt der von der Feuerwehr Plesser. Bin schon gespannt.

0: Und dann war schon zu Ende. Manchmal ist so abgehakt, so letzten zwei Noten haben wir die GEMA nicht bezahlt. Deswegen vielleicht, keine Ahnung. Ja, jetzt geht es ums Brände löschen. Das machen wir auch den ganzen Tag. Zumindest den Brand in der Kehle. Aber es gibt natürlich auch, ja, man muss da ein bisschen vorsichtig agieren mit der Argumentation. Natürlich will niemand, dass es irgendwo brennt. Aber wenn es brennt, dann kommt die Feuerwehr Plesser zum Einsatz. Und ich habe jetzt den Oliver bei mir. Und der wird uns einfach erzählen, was macht ihr so alles?
1: Ja, hallo und guten Tag. Ich habe heute die ehrenvolle Aufgabe, die Feuerwehr Plesser mal vorzustellen. Kurz zu mir, mein Name ist Oliver Liefeld, ich bin Gruppenführer bei der Feuerwehr Plesser, einer von den Führungspersonal mit dabei, also der die Einsätze mitleitet. Unsere Aufgaben, oder fangen wir mal andersrum an. Wir wurden 1900 gegründet, haben letztes Jahr 125 Jahre Feier gehabt, haben circa 50 Mitglieder, davon 40 aktive, 20 in der Jugend, sind da relativ gut aufgestellt, wo wir auch sehr stolz eigentlich oft darauf sind. Dann Einsätze fahren wir ungefähr 50 Einsätze pro Jahr so im Schnitt, angefangen von kleinen Brennen bis zu leider den großen Brennen und den vorherenden Brennen. Dann technische Hilfeleistungen, alles dabei, alles was man so braucht, tun wir eben abarbeiten. Ja, und alle 14 Tage haben wir unseren Dienst, also wer auch gerne mal das miterleben möchte und mitmachen möchte bei der Freiwilligen Feuerwehr, ist gern gesehen, weil zum Schluss Freiwillige Feuerwehr heißt Ehrenamt, ehrenamtlich, und dort ist jeder helfende Hand auch gerne gesehen. Also wer sich gerne mal das anschauen möchte, ist immer herzlich willkommen bei uns.
0: Schöne Einladung und natürlich, ja, drüber mal nachdenken und vor allen Dingen, ja, Feuerwehr ist wichtig, das ist ja immer Nachwuchsprobleme. Wie sieht es bei euch aus?
1: Aktuell sind wir ganz gut aufgestellt, wie gesagt, mit 20 Kindern an der Zahl, aber es könnte logischerweise immer mehr sein, aber aktuell sind wir sehr zufrieden.
0: Wunderbar, also gehen wir jetzt tatsächlich dazu über, wieder heute mal zu feiern und den Brand in der Kehle zu löschen. Macht ihr das eigentlich auch nach dem Einsatz?
1: Na, selbstverständlich trinken wir auch mal unser Wasser nach dem Einsatz.
0: Wasser, genau. Wasser überall. Genau, Dankeschön fürs Gespräch an den Oliver und als nächstes erwarten wir den HV Plesser hier. Danke dir und noch einen schönen Tag, würde ich sagen, hier in Plesser.

Der Zug hat keine Bremse, genau. Und in wenigen Minuten ist dann ja HV Plesser hier bei mir zu Gast. Und ja, so langsam schon mal auf den Weg machen nach dem nächsten Lied, ist es dann auch soweit.

0: Und ja, um die Frage nochmal zu beantworten, ja, wir sind tatsächlich live zwischen 11 und 15 Uhr heute in der Pension Plesser. Also der eine oder andere hört zu vor dem Radiogerät und natürlich auch ganz, ganz wichtig, liebe Gäste, dass die hier heute hier sind, die hören natürlich auch immer mit rein und die können das ganze Geschehen sogar sehen. Also Vorteil, und ich habe jetzt wieder die Auflösung hier. Gleich bei mir in wenigen Sekunden, was nun hinter HV steckt, gibt es ja viele Möglichkeiten. Aber ich habe gleich zwei Gesprächspartner hier da, die sich gleich vorstellen und erklären, was hinter HV Plesser sich alles verbirgt. Wer möchte?
1: Ja, hi, ich bin Julia und
2: Angie,
1: genau. Wir sind vom HV Plesser. HV steht für Handballverein. Genau. Und genau, uns gibt es jetzt seit über 100 Jahren hier in Plesser, sehr erfolgreich mittlerweile. Die Männer spielen in der Landesliga und wir Frauen haben jetzt aktuell den Titel geholt. Danke. Und genau, wir möchten heute einfach mal die Werbetrommel für die Jüngsten unter uns mit werben. Wir bieten auch kleine Trainings an, ab 3 Jahre. Also wer Lust hat, gerne vorbeikommen.
2: Genau, und ich möchte was sagen, es passt ein bisschen die Verbundenheit zum Ort. Man guckt nach rechts und da steht Glück auf. Und was denkt ihr, was unser Schlachtruf beim Aufwärmen oder kurz vorm Spiel ist? Glück auf! Dankeschön, Jungs.
0: Wunderbar, also Nachwuchs ist bei euch nach wie vor ein Thema, ist ja überall. Also wie sieht das da aus? Und sag ich mal, was ist denn der nächste Schritt, wenn ihr jetzt seid auf einem guten Weg? Was ist euer hohes Ziel dieses Jahr noch?
2: Naja, hohe Ziele kann man nicht haben. Man muss, sag ich mal, irgendwo mal eine Grenze setzen. Nein, wir haben ungefähr über 100 Mitglieder aktuell und davon sind wir ganz stolz. Ein Drittel davon ist Jugend unter 18 und ich sag mal so, nur durch die Jugend bleibt der Handball in Plesser erhalten und ich denke mal, das ist nochmal eine Aufforderung an alle Jugend zum Handball. Wie gesagt, macht Sport. Ich bin seit 44 Jahren, spiele ich selber Handball, bin immer noch dabei und wie gesagt, es macht absolut Spaß.
3: Schön. Ergänzung?
1: Nein.
0: Nein, natürlich nicht. Danke. Und wer seid ihr eigentlich? Also den Namen hätte ich gerne noch.
1: Julia.
2: Angie.
0: Genau, war schon gesagt, aber ich habe es jetzt wieder auf dem Schirm. Danke an euch. Und sag ich mal, wie sagt man eigentlich? Spielfrei, Hals- und Beinbruch oder wie heißt es bei euch dann?
2: Glück auf.
0: Ja, ich dachte, es gibt noch was oder so, wenn man vorm Training, aber Glück auf ist die Message. Da bleibt es auch stehen, passt auch hier zum Thema, zur Region. Also vielen Dank an euch und viel Spaß noch am heutigen Tag. Und Sport machen könnt ihr morgen wieder. Heute darf man ein bisschen gefeiert werden.

Ja, das ist, das gehört auch zur Heimat. Also HV hätte auch Heimatverein heißen können, in dem Fall Handballverein, aber es gehörte auch zur Heimat. Also so viel Überlegung darf da an dieser Stelle schon sein.

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1: Ja, und wir haben Halbzeit hier in Plesser, in der Pension Plesser, wo wir Himmelfahrt einfach mal live senden von 11 bis 15 Uhr. Und es ist gerade Halbzeit, wie ich überlege. Und da schicken wir doch mal einen Gruß nach Herzberg an den Werner, der auch auf jeden Fall zuhört. Zumindest hat er wieder das versprochen. Und das passende Lied haben wir auch schon. Wenn man Werner grüßen, muss man Werner spielen. Und hier ist er auch schon. Beinhard!

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Confusion, ja, und wenn ich hier auf meine Liste schaue, ist demnächst auch hier bei mir zu Gast der oder ein Vertreter oder Vertreterin des Kneipvereins Plesser. Also nicht des Kneipenvereins, sondern des Kneipvereins. Und ich denke mal, oder ich weiß, da gibt es tatsächlich große Unterschiede.

0: Lausitzwelle Radio heute live aus Plesser, aus der Pension Plesser. Noch bis 15 Uhr sind wir hier vor Ort und Sie, liebe Hörerinnen und Hörer, können alle mit dabei sein. Und bei mir ist jetzt die Ingrid und die wird mich jetzt aufklären, was hinter dem Kneipverein Plesser steckt und was ihr so alles macht.
1: Hallo liebe Hörerinnen und Hörer, ich bin die Vorsitzende vom Kneipverein Plesser. Und wir sind 19 Mitglieder im Verein. Die Älteste hat heute Geburtstag, die wird 86. Und mein jüngstes Mitglied war vor 6 Tagen 39. Also uns fehlt in allem auch der Nachwuchs. Aber unser Verein hat sich den Sachen von Sebastian Kneip verschrieben. Und wir werden jedes Jahr einmal in unseren Arbeitsplan arbeiten. Und der ist konkret nach den Regeln von Kneip ausgerichtet. Das sind die Kräuter, das ist das Wasser, das ist die Ernährung. Und dann haben wir in unserem Bürgerpark in Plesser im vergangenen Jahr einen Pfad der Sinne eingeweiht. Den habe ich des Grundriss gezeichnet. Und der wurde angefertigt aus Mondholz. Und unsere Kneipmitglieder haben den bestückt mit den verschiedensten Belegen. Und der wird rege genutzt und wir haben in der nächsten Woche auch wieder den Tag der Gesundheit im Kneipverein und dort werden wir auch den Pfad nutzen und unsere Kneipmitglieder werden sich vorstellen mit Kräuteraufstrichen, mit Seifen, mit Salben, die wir alle selber herstellen. Und es wird wieder ringsherum ein sehr schöner Tag. Wir hoffen, dass das Wetter gut ist und dass recht viele Zuschauer und Gäste uns beglücken werden. Am 25.04. hatten wir auch in dem Bürgerpark eine Kräuterwanderung, die sehr gut besucht war. Und wo meine Enkeltochter, die hat jetzt einen Abschluss gemacht als Kneipppädagogin, uns durch den Park geführt hat mit unserer Kräuterfee natürlich. Es war sehr interessant und es waren, wie gesagt, auch viele Gäste da. Also Sie merken, wir sind vielseitig, wir sind für immer für alle da und versuchen auch ein gutes Programm zu machen. Schön wäre es natürlich, wenn wir viele neue Mitglieder begrüßen könnten, beziehungsweise erstmal reinschnuppern und dann Mitglied werden. Das wäre schön. Danke.
0: Vielen, vielen Dank an die Ingrid. Ja. Kneipverein Plesser e.V. für was für die Gesundheit tun, für die ja fürs Wohlbefinden und alles, was dazugehört. Vielen, vielen Dank für die Einblicke und natürlich euch viel Zulauf und damit viele Menschen auch noch davon profitieren können, was ihr schon alles vom Kneip gelernt habt. Dankeschön.
1: Danke, ich danke auch.
0: Und einen schönen Tag noch. Vielen, vielen Dank.

Ja, und die Lausitz-Welle-Party läuft heute live aus der Pension Plesser in den Äther hinein. Noch bis 15 Uhr sind wir hier live vor Ort. Und demnächst begrüße ich hier in wenigen Minuten das DRK oder beziehungsweise ein Vertreter des DRK Plesser zum Gespräch. Also schon mal so langsam vorbereiten.

0: Jawohl, ja, und ich habe jetzt hier die Katrin und den Silvio bei mir stehen. Die haben viel Zettel in der Hand. Also ich weiß nicht, ob ihr ein kleines Theaterstück aufführen wollt oder einfach nur zwanglos miteinander reden. Denn das werden wir tun. Und zwar über das Deutsche Rote Kreuz hier in Plessa. Ja, was sind derzeit eure Herausforderungen? Was macht ihr so alles? Ich fange mal mit dem Silvio an.
1: Ja, hallo. Wir als Rotkreuz hier in Plessa sind als Teil des Kreisverbandes Bad Lienwerder natürlich im Katastrophenschutz tätig. Das ist eine unserer Hauptaufgaben in der Medical Task Force, die Verhandlung und Bereinigung von Gesundheitsproblemen. Und was wir noch so machen, ist natürlich die Absicherung von ganz vielen Veranstaltungen hier bei uns. Ob das eine Sportveranstaltung wie BMX ist, der Karnevalsumzug vom Karnevalsverein PCC, die waren ja schon da bei euch. Das sichern wir alles mit ab. Die Apfeltage in Döllingen, das sind so Aufgaben von uns. Ich sage immer, wir sind quasi fast bei jeder Veranstaltung dabei, aber immer im Hintergrund. Und das soll immer auch so bleiben. Das ist immer ein gutes Zeichen, wenn es passiert.
2: Auf jeden Fall.
1: Ja, was machen wir sonst noch?
3: Wir kümmern uns weiterhin auch ein bisschen um die Blutspende, wo wir die Leute betreuen, wo wir Verpflegungsbeutel zusammenstellen, dass die ein kleines Dankeschön von uns bekommen. Und Blutspenden ist sehr wichtig, das rettet auch Leben. Und gerade jetzt in der Urlaubszeit geht es wieder darum, dass wir viele Spenden brauchen. Da sind wir mit dabei.
1: Ja, das sind so unsere Aufgaben. Aktuell haben wir 14 aktive Kameraden und Kameraden bei uns in einer Ortsgruppe. Wir haben auch 50 Fördermitglieder, die uns natürlich finanziell mit ihrem Fördermitgliedsbeitrag von 6 Euro im Jahr da unterstützen. Nur so können wir eigentlich unsere Aufgaben auch wahrnehmen und fördern. Wir sind natürlich immer offen für neue Kameraden und Kameraden, die sich dafür begeistern, uns unterstützen zu wollen. Man muss nicht unbedingt Mediziner sein. Ich selber bin auch nicht Mediziner, bin eher so in der Finanzbranche tätig in meinem ersten Leben. Von daher einfach mal vorbeikommen und dann schauen wir mal, was wir daraus machen können. Vielen Dank.
0: Dankeschön. Gibt es noch Ergänzung? Gut, dann euch vielen Dank. Und ich sag mal, man sagt ja immer so viel, sagt ja, die waren da, haben nichts gemacht. Also wir wollen hoffen, dass das so bleibt, wenn es DRK zu einer Veranstaltung da ist, dass ihr nichts machen müsst, weil nichts passiert ist. Das ist immer am besten. Und auch heute soll das so sein. Obwohl, heute seid ihr zum Feiern hier so ein bisschen, das macht er auch. Also viel Spaß noch am heutigen Tag und vielen, vielen Dank für das Gespräch. Ja, womit mich die Frage beschäftigt gerade, wenn das hier vorbei ist irgendwann mal mit der Sendung und irgendwann mal dunkel wird.

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0: So, Sachen gibt's, jawohl. Und der nächste Gesprächspartner ist unterwegs. Und er war auch schon mal da, allerdings im anderen Zusammenhang. Aber willst du gleich? Wir machen mal sofort. Also so schnell hätte ich jetzt nicht damit gerechnet. Aber Förderverein ist ein wichtiges Thema und deswegen können wir darüber sprechen. Und erklär uns mal, worum es da geht und was ihr denn so als Herausforderung momentan seht.
1: Ja, und zwar, ich bin jetzt heute hier stellvertretend für den Förderverein auch nochmal am Mikrofon für euch. Der Förderverein für die Grundschule in Plessau und Hohenleibisch wurde 2023 erst gegründet. Also die sind auf ganz neuen Beinen unterwegs. Ziel ist es natürlich, in den Schulprojekten finanziell und auch mit Taten und Ideen unterstützend einzugreifen, um den Schulalltag für die Kinder halt einfach bunter zu gestalten, um das nicht nur so trocken, wir sitzen da und gucken an die Tafel zu machen, sondern halt ein bisschen lebhafter zu gestalten. Wir haben im Moment ganz viele Mitglieder auch eingesammelt in den letzten Jahren schon, die den Beitrag finanzieren. Daneben natürlich freiwillige Spenden von Omas, Eltern, Tanten und auch von ganz vielen Unternehmen bei uns im Ort und aus der Gemeinde, an die ich hier in dem Atemzug auch nochmal Danke sagen möchte für die Unterstützung. Was wurde bisher umgesetzt? Nur mal so ein paar Beispiele. Wir haben Yogamatten für eine AG besorgt, wir haben Hochbeete gebaut, wir haben einen Gemüsegarten angelegt, wir haben einen Erste-Hilfe-Tag organisiert mit der Feuerwehr, dem DRK und der Polizei. Da gab es dann Frühstück für alle. Wir haben Trikots besorgt für den Chor. Ich glaube, Bläserklasse war heute schon mal ein großes Thema vorhin. Wir haben Trikots für die Basketball-AGs besorgt und für alle anderen Sachen. Für so eine Sachen sind wir halt dabei. Vieles wird auch gefördert von der LAK in Brandenburg und Elsterwerda. Da kriegen wir viele auch Fördervereine, Fördergelder von denen. Ansonsten, jeder, der gerne unterstützen möchte, ist dazu natürlich aufgerufen, jetzt nicht nur finanziell, sondern auch vielleicht Taten, irgendwas mit umzusetzen am Wochenende oder in den Schul-AGs. Beziehungsweise, wenn einfach nur jemand eine Idee hat, was wir noch machen könnten. Ich will nicht sagen, Geld ist ohne Ende vorhanden, aber da könnt ihr es immer, das wäre immer mal was Schönes, wenn man sowas sagen kann. Aber uns, immer wenn jemand eine Idee hat, kann man drüber reden. Ganz wichtig, ganz neu seit diesem Jahr unterstützend der Förderverein auch das Kükenprojekt in Plessau. Das ist seit ganz vielen Jahren, das hat heute Morgen wahrscheinlich der Kollege schon angesprochen. Das ist natürlich mega, wenn die Kinder da zusehen, wie die Küken schlüpfen und die kriegen dann ein Kükendiplom und so eine Sachen. Das ist, kommt riesig an. Also einfach mal vorbeischauen in der auf der Homepage oder sich melden bei uns. Vielen Dank.
0: Wunderbar. Vielen Dank für die Einblicke und ja, man weiß, es muss jemand machen, es muss irgendwie finanziert werden, aber es ist wichtig, dass es sowas gibt und da viel Erfolg euch weiterhin noch und viel Spaß auch heute am heutigen Tag. Und wenn ich gerade mal dabei bin, weil hier ein Handy hochgehalten worden ist, wenn ihr das irgendwie posten wollt, was ihr da so aufnimmt von den Interviews, tut das gerne ins Internet, ja, hineinverfrachten, auf welchem Kanal auch immer und ganz einfach mit der Lausitzwelle verlinken, vielleicht oder ich denke mal, wir reposten das dann auch, wie das heute so schön heißt. Und dann sehen es dann noch viel, viel mehr Leute. Also, wenn ihr ins Internet was stellt, einfach die Lausitzwelle mit erwähnen oder als, wie heißt das, Co-Produzent heißt es beim Film, aber Kollaborateure, egal. Jedenfalls, nehmt uns mit rein und dann wird das, wie gesagt, der Zielgruppe dann entsprechend auch zugeführt. Jawohl, so, das wollte ich noch loswerden.

Jawohl, hier live aus Plesser, von der Pension Plesser. Bis 15 Uhr sind wir hier noch mit dem Lausitzwelle Radio präsent und vor Ort. Und in wenigen Minuten, circa in 10 Minuten, habe ich ja hier den Eselhof Wiesner zu Gast. Auch da bin ich schon gespannt.

0: Das ist immer das Spannende, wenn man weiß, okay, hört so eine 500.000 zu und da ist das alles nicht so schlimm, von daher. Hast du jetzt, oh, Zettel. Ja. Hast du so geschrieben, dass du es lesen kannst? Gut. Der Silvio ist nämlich bei mir jetzt vom Hof Wiesner, sagen wir so, genau. Und er hat nämlich noch eine ganze Menge an. Er ist auch Ortsvorsteher von Döllingen. Und er wird jetzt einfach mal so sagen, was er denn, sag mal, was, wie dieser, was hinter dem Hof steckt, interessiert mich jetzt. Und natürlich, was deine Message ist, die du heute gerne loswerden möchtest.
1: Ja, meine Message, ist ganz schön schwierig, was zu reden jetzt hier vor allen Leuten. Bin ein bisschen aufgeregt. Egal. Ich wurde schon angekündigt als Ortsvorsteher von Dölling. Dölling ist der Nachbarort von Plessa. Ein Juwel im Herzen der Niederlausitzer Heidelandschaft. Und ja, 1388 wurde die erste Erwähnung und 2001 wurde das schöne Dorf Dölling eingemeindet in Plessa. In Dölling leben wahrscheinlich weitaus zufrieden 328 Einwohner. Im Herzen des wunderschönen Döllings ist eine Barockkirche, die wird umzingelt von ganz vielen tollen Vereinen und sonstigen Vereinigungen, zum Beispiel Feuerwehr oder der Pomo-Schlaugische Schauen-Lehrgarten mit seinen Kerngehäuse. Die waren schon da, super. Die Volkssolidarität, was der Rentnerverein ist, die sind dort vertreten, stark vertreten. Schön-Dölling-Verein, sage ich da was dazu noch gleich. Und unser Schützenverein. Schützenverein ist unser größter Verein in Dölling. Ungefähr 60 Mitglieder. Und aus diesem Schützenverein, man mag es nicht glauben, aus unserem kleinen, verschlafenen Dölling kommt der beste Junioren-Luftpistolenschütze her zurzeit in Deutschland und war voriges Jahr Platz 5 bei der EM in Bulgarien und nimmt dies Jahr sogar bei der WM in Suhl teil. Das ist schon, also ist für Dölling schon ganz schön, extravagant und super. Genau. Ja, auch historisch hat Dölling was zu bieten, gerade für die Region Lausitz hier als Vertretung Lausitzwelle. Die Lausitz prägt ja hier, nun weiß Gott, nun der Kohleabbau und das wissen die wenigsten. Der Kohleabbau begann ja einst in Dölling, 1857 hat der Herr von Plötz den Kohleabbau dort begonnen. Das wissen die wenigsten, wo es angefangen hat, deswegen hier so viel dazu. Zusammenfassend ein wunderschönes Dorf, wo bis zu 38 Veranstaltungen gefeiert werden. Also ist schon was los in Dölling, sag ich mal so. Und wenn noch Zeit zwischendurch ist, gibt es massiv viele Arbeitsansätze zusammen mit den Bürgern und Vereinen, um das Dorf einfach wieder schön zu machen. Genau. Und dies alles Tolle geht nur mit einem riesengroßen Zusammenhalt. Also die Leute sind echt dort drauf erpicht, da zusammenzuleben und zusammenzuarbeiten, wie auch immer. Und als Beweis, dass das Dörfchen Dölling wirklich so schön ist, es sind sage und schreibe nur noch 4 Grundstücke frei. Alles andere ist verkauft, wie auch immer belegt. Das spricht schon für sich. Ja, genau. Was habe ich noch zu berichten? Mitten in diesen Dölling, wie ich erst sagte, gibt es noch meinen Betrieb, dieser Wiesner Hof. Der Wiesnerhof unterteilt sich in zwei Abteilungen. Einmal der Landwirtschaftsbetrieb. Wir haben Esel, wie gesagt, wir haben Pferde, wir haben Kühe, wir haben Schweine, sämtliche Tiere. Wir bieten auch Kutschfahrten an und Eselwanderung. Auch hier bei Frau Bodo ab und zu bin ich mal da mit der Eselskutsche, wo wir die Kinder bespaßen können. Und der andere Teil des Wiesnerhofes ist ganz einfach. Ich bin Dienstleister in der Landwirtschaft, ich bin Klauenpfleger, ich bin in ganz Deutschland unterwegs. Von der Küste bis nach Bayreuth runter werde ich unterwegs und mache die Füße der Kühe schön. Das ist so ein bisschen mein Steckenpferd. Genau, und ich sprach erst vom Verein, Schön-Dölling-Verein, wo ich auch noch Furzner bin. Leider Gottes, wie gesagt, wenn ihr immer was macht ehrenamtlich, dann macht er ganz viel. Ist wahrscheinlich bei überall so, nicht nur in Dölling. Und ja, Schön-Dölling-Verein möchte ich ganz kurz noch vorstellen. Wir sind 50 Mitglieder, genau. Die Jüngsten sind 4 Jahre und die Ältesten sind 80 Jahre. Eine gewisse Spannweite. Wir machen da viel zusammen für Dölling, für die Bürger und für die Vereine als Unterstützung. Genau, das denke ich als kleine Vorausstellung für unser schönes Dörfchen Dölling. Danke, danke, danke.
0: Ganz kleine Vorstellung, genau. Also wenn es dann mal so passt, genau, und man hört schon das Herzblut raus. Vielen, vielen Dank, Silvio, für das Gespräch. Einen wunderschönen Männertag heute noch hier in der Pension Plesser und danke für die Informationen. Ja, und apropos Information, eins habe ich jetzt noch aufliegen, das wird sicherlich den einen oder anderen erfreuen jetzt noch, der gerade ein Bierglas in der Hand hat, hoffentlich voll, weil dann kann man besser mitsingen und besser prosten und solche Sachen halt, was da so dazugehört.

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Ja, und wir springen ja tatsächlich gesprächstechnisch von einem Thema zum anderen. Eine ganze Menge habe ich heute schon hier erfahren. Seit 11 Uhr sind wir live hier mit dem Lausitzwelle Radio im Äther. Hier vor Ort senden wir aus der Pension Plesser und den einen oder anderen Gesprächspartner habe ich noch. Weiter geht's hier in circa, ja, ungefähr 10 Minuten, 12 Minuten mit der Elstermühle Plesser. Ja, was da dahinter steckt, erfahren wir dann. Und so gehen wir halt fort im Programm. Bis 15 Uhr sind wir noch hier vor Ort und Sie können uns live, liebe Hörerinnen und Hörer, auch mit verfolgen.

So, zwischendurch haben wir ein bisschen Performance gemacht und so. Aber jetzt warte ich auf meinen nächsten Gesprächspartner von der Estermühle Plesser. Ja, da sollte sich die nächsten 2, 3, 4, 5 Minuten jemand zu mir gesellen, weil auch da wollen wir natürlich das eine oder andere noch erfahren.

0: Jawohl, kleine Planänderung hier im Programm. Die Elstermühle kommt später, die ist noch unterwegs, aber wir drehen das einfach um. Und deswegen bitte ich jetzt den Kulturverein Plesser, der ist auch noch hier, steht auch noch auf meiner Liste. Da kommt jemand eben halt von denen und erklärt uns oder erzählt uns darüber etwas. Also ganz einfach, das ist unser nächster Part hier in wenigen Minuten. Und auch da freue ich mich drauf.
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0: Jawohl, und somit haben wir jetzt, ich habe meinen nächsten Gast hier bei mir, die Antje vom Kulturverein in Plessa. Ja, was steckt hinter dem Kulturverein und was macht ihr alles so? Und genau, fangen wir mal damit an.
1: Hallo, also ich bin heute stellvertretend hier für den Kulturverein in Plessa. Den gibt es seit 2008. Wir sind derzeit 37 Mitglieder und wir setzen uns vorrangig für den Erhalt des Kulturhauses in Plessa ein. Wir wollen Traditionen bewahren, die es hier in Plessa gibt, unsere Mundart. Und wer schon mal durch Plessa gefahren ist, an der Hauptstraße sieht man das große Haus. Das Haus gehört der Gemeinde und wir sind stets bestrebt, das Haus weiter mit Leben zu beleben oder zu füllen, Besucher reinzubekommen, Veranstaltungen reinzubekommen ins Haus. Ja, dann erzähle ich vielleicht mal kurz, was wir dieses Jahr an Veranstaltungen noch geplant haben. Also das Kulturhaus wird am 1.7. 66 Jahre alt. Dazu gibt es dann am 4.7., dem Samstag darauf, eine große Festveranstaltung. Zuerst wird um 17 Uhr in einem geschlossenen Kreis der Baggereimer eröffnet, der jetzt vor dem Kulturhaus steht. Und dann soll es ab 18.30 Uhr eine Festveranstaltung geben für alle Plösseraner und Leute aus der Umgebung. Wir hoffen auf rege Teilnahme. Da gibt es Auftritte vom Sportensemble Elsterwerder, vom PCC in Plessa, von dem Blasorchester Plessa. Musikalisch im Rahmen wird das durch die Musikschule Grauen. Und es gibt ein paar Überraschungsgäste. Die dürfen wir natürlich jetzt nicht verraten. Im Anschluss gibt es dann ab 21 Uhr eine Tanzveranstaltung. Eine Liveband aus Berlin wird spielen. Und zwar Janko und Anastasia. So, die Woche danach geht es weiter mit einem Tanztee. Unser erster Tanztee für die ältere Bevölkerung. Die Tanztrainer Wünsche aus dem OSL-Kreis wollen bei Kaffee und Kuchen den Leuten erklären, wie man das Tanzbein schwingt. Im November dann wieder ganz traditionell unser Kreativmarkt. Den gibt es seit 2009. Ist weit über unsere Landesgrenzen bekannt. Wir hatten letztes Jahr 1500 Besucher. Über 50 Aussteller. Da geht es um Handmade-Sachen, die man dort erwerben kann, die dort ausgestellt werden. Also ein absoluter Besuchermagnet und mittlerweile auch ein Selbstläufer. Im Dezember gibt es eine Veranstaltung, die nicht wir als Kulturverein organisieren, sondern die eine Fremdveranstaltung ist. Und zwar heißt das, ich hab's vergessen, mit Freunden. Zärtlichkeiten mit Freunden. Zärtlichkeit mit Freunden ist eingemietet. Wir als Kulturverein werden dann unterstützen, indem wir dort das Catering übernehmen. So, es gibt auch schon ein paar Pläne für das nächste Jahr. Gleich am 2.1. geht es los mit einem kleinen Weihnachtsmarkt. Man spricht zwar nicht mehr von Weihnachten, also Rauhnachtsmarkt. Im nächsten Jahr ist dann geplant 90 Jahre Todestag von Delius. Dazu soll es dann eine Festveranstaltung geben in Verbindung mit einem Oldtimer-Treffen. Ich weiß nicht, ob man von Delius kennt. Das war ein berühmter, eine berühmte Person aus Plessa, ein Rennfahrer gewesen. Genau. Ja, das sind dann die Sachen, die wir so fest geplant haben. Ansonsten soll es so sein, dass wir weiter unsere Disco machen, zwei, dreimal im Jahr und Bastelworkshops, die auch sehr gut angekommen sind. So, das war's.
0: Eine ganze Menge und das vor allen Dingen aus dem Stegreif. Sucht ihr noch Nachwuchs, neue Mitglieder?
1: Natürlich, natürlich. Neue Mitglieder sind gerne willkommen. Wir haben Flyer hier an unserem Stand, am Kuchenstand, wo man sich das gerne nochmal angucken kann. Leute, die interessiert sind, Veranstaltungen zu organisieren, Catering mitzumachen, sind herzlich willkommen bei uns.
0: Dann darf das so sein. Danke an die Antje für die Ausführung und viel Spaß noch im Kulturverein. Kultur soll ja und darf ja auch Spaß machen. Und wir machen auch noch ein bisschen Spaß hier. Bis 15 Uhr sind wir noch live hier mit dem Lausitzwelle Radio vor Ort in der Pension Plessa. Liebe Hörerinnen und Hörer, da können Sie noch mitverfolgen, was wir alles so haben, wie zum Beispiel dann in einer halben Stunde ungefähr die Elstermühle Plessa dann hier bei mir am Mikrofon. 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

0: So, mal gucken, wo der Kollege abgeblieben ist, aber in wenigen Minuten geht es hier tatsächlich um Fußball nochmal in Plessa und da habe ich einen Vertreter hier zu Gast, der dann über den Fußballverein das ein oder andere erzählen wird. So hoffe ich doch, nach dem nächsten Lied wird er dann, ja, für mich mal so eine Halbzeit zur Verfügung haben.
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0: Genau, und da stehen sie zu zweit, hat er sich Verstärkung geholt, der Kollege. Ja, und vor allen Dingen, wollt ihr eine Rede halten oder weil es steht auf dem Zettel, steht da viel drauf. Einfach der Sicherheit geschuldet. Ja, und ihr seid der?
1: SSV Grün-Weiß-Blesser.
0: Den Namen wollt ihr eigentlich erstmal wissen?
1: Thomas Winkler.
0: Und der?
2: Rico Thiemich.
0: So, genau. Und ihr redet jetzt über Fußball. Also was ist eure Herausforderung? Was macht ihr so in eurem Verein? Sucht ihr, wie gut seid ihr? Sucht ihr Nachwuchs, Nachwuchsspieler? Wie läuft das bei euch? Also wer möchte anfangen?
2: Also Nachwuchs suchen wir natürlich immer. Sportlich, motiviert, immer dabei. Wir suchen auch durstige Mitglieder. Also ungefähr sind wir so 60 Mann, ungefähr, nicht? Genau.
0: Durstige Mitglieder, das klingt schon mal gut.
1: Den Spaß am Spiel haben wir immer. Aber natürlich müsste auch neben dem Platz alles stimmen. Menschlich gesehen suchen wir immer die, die auch als Mannschaft zusammenhalten können. Durch gute wie auch durch schlechte Zeiten. Und derzeit sieht es halt sportlich bei uns halt schlecht aus. Aber nächstes Jahr wollen wir das ändern und wollen halt wieder, auch wenn wir absteigen, gestaffelt als Mannschaft wieder zusammen angreifen und dann für die kommende Saison wieder das Beste rausholen.
0: Das klingt gut. Wie seid ihr aufgestellt? So Kinder, Jugend, alte Herren und so? Wie läuft das so? Wie habt ihr das?
1: Also momentan stellen wir auch nächstes Jahr eine Männermannschaft in der ersten Kreisklasse, zusätzlich eine Alternmannschaft und sind bemüht, nächstes Jahr auch eine Juniorenmannschaft zu stellen, im Alter so D-Jugend, Mädchen wie auch Jung.
0: Ah, Mädelsmannschaft gibt es auch oder ist das, oder mischt ihr das?
1: Mädchenmannschaft gab es. Durch die vielen Abgänge natürlich ist es schwer, das zu halten, wollen das aber jetzt mit den jüngeren Herren, die noch dazukommen, kompensieren und sagen, wir wollen nächstes Jahr auch als gemischt, was man ja in dem Alter noch machen kann, dann versuchen, eine Jugendmannschaft zu stellen.
0: Dann drücken wir nochmal die Daumen. Wo wollt ihr hin? Was ist so das große Ziel?
2: Naja,
0: gewinnen einfach.
2: Gewinnen, Klasse halten, notfalls Aufstieg, ja klar.
0: Weil das lässt sich besser feiern, wenn man gewonnen hat, als wenn man verloren hat, ne?
1: Wie gesagt, letztes Jahr konnten wir den Aufstieg in die Kreisliga feiern. Dieses Jahr müssen wir leider in den sauren Apfel beißen und sagen, wir gehen wieder runter in die erste Kreisklasse, aber auch da wollen wir uns sammeln, wieder alle zusammen und dann vielleicht in den kommenden Jahren auch wieder nochmal den Schritt wagen und nochmal eine Klasse höher steigen.
0: Habt ihr einen Schlachtruf oder sowas?
1: Glück auf.
0: Glück auf, ja, das habe ich heute schon öfters gehört, das passt irgendwie alles so zusammen. Und das heißt FC Grün-Weiß?
1: Blesser.
0: Blesser, natürlich. Wir sind hier in Blesser. Vielen, vielen Dank an euch für das Gespräch, für den Mut und vor allen Dingen jetzt Prost wieder, weil ich sehe schon, es wird wieder, obwohl nicht gespielt worden ist, wird heute trotzdem gefeiert. Auch das muss sein. Und danke und viel Spaß noch euch auch, ne, an dieser Stelle.

0: Gangnam Style.
1: Jawohl, und wenige Minuten haben wir noch. Und natürlich, wie sagt man immer so schön, das Beste kommt zum Schluss. Und deswegen in wenigen Minuten ist sie dann bei uns. Die Katrin, die wird uns dann hier noch was über die Pension erzählen und natürlich so ein bisschen auch eine Art Abschluss machen. Weil wir sind bis 15 Uhr noch live hier im Radio zu hören, liebe Hörerinnen und Hörer. Bevor wir dann, sag ich mal, in den, oder ich zumindest, in den gemütlichen Teil des Nachmittages übergehen kann. Aber zunächst nach wenigen Minuten erstmal hier die Katrin Boutour im Gespräch.

0: So, wo ist sie? Wo ist sie? Die Katrin. Ja, sogar Lautsprecher hat sie schon hingestellt, brauchen wir eigentlich gar nicht, zumindest jetzt nicht im Moment. Ja, Katrin, wie bist du zufrieden heute mit der Veranstaltung? Und ja, was ich krieg ja nichts mit hier auf dem Gelände. Wie läuft's?
1: Also wir sind sehr zufrieden. Wir wollten ja eigentlich nur ein kleines Fest machen mit Bier und Bratwurst und wer kommt, der kommt. Und dann kamt ja ihr und dann war das Ganze ein bisschen ausgeufert. Ja, und jetzt war es so, dass wir nach der Stunde, war das erste Fass alle, also stündlich lernen wir jetzt die Fässer und wir mussten schon beim Fleischer nochmal nachholen, Gott sei Dank, der ist ja vor Ort, und haben die zweite Ladung jetzt Bratwurst und Steaks geholt. Also wir hoffen, es reicht noch, weil ich habe jetzt von ganz vielen gehört, die kommen dann nochmal wieder.
0: Das ist schon mal ein guter Hinweis, auch für mich, weil irgendwann kommt das kleine Hüngerchen dann auch. Aber wir sind ja hier in der Pension Plessa, unsere Hörerinnen und Hörer sind leider nicht hier vor Ort, aber erzähl mal, was ist das, die Pension Plessa?
1: Also die Pension Plessa ist eigentlich die ursprüngliche Brikettfabrik Plessa, die ist eigentlich über die Grenzen von Brandenburg bekannt, sogar wir Sachsen, wir sind ja eigentlich eine ursprünglich sächsische Firma. Die kennen die ja, weil die hier Kohle früher geholt haben. Nebenan ist das Kraftwerk, mittlerweile ein Lost Place, sehr bekannt und beliebt. Da haben wir auch viele Gäste, die dann hier schlafen und ihre Lost Place-Touren machen. Und wir haben das Gelände 2021 übernommen vom Vorbesitzer, weil wir sind ursprünglich ein Betrieb für Abriss, Entsorgung, Containerdienst, Tiefbau. Man sieht es hier mit unserem Sandcontainer. Und mein Mann kam auf die Idee, hier den Recyclingplatz zu kaufen und hat mir dann die Pension gezeigt. Ich weiß nicht, ob er das jetzt mittlerweile bereut, weil wir hier so viel machen. Aber ich muss sagen, es macht totalen Spaß. Wir haben alles saniert. Der Zechensaal ist zur Vermietung. Also wir haben jedes Wochenende haben wir Hochzeiten oder Feiern drin. Wir haben ja ein wunderbares Außengelände hier, wenn man das mitmietet. Also man hat seine Ruhe, man kann laut machen und eine schöne Party feiern. Und vor 2 Jahren haben wir dann noch den Hofladen übernommen, weil wir eine Wasserbüffelzucht haben. Und da im Prinzip noch einen Vertrieb gesucht haben. Und da kam das mit dem Hofladen genau passend. Mittlerweile sind wir auf der Grünen Woche. Und es macht total viel Spaß. Und wir hoffen, dass wir das einfach hier alles weiterentwickeln können. 13.06. Sommerfest und am 6.12. Nikolausmarkt. Der ist mittlerweile hier schon Tradition mit sehr vielen Gästen. Die Kinder geben ihre Stiefel ab, vorher wird Plätzchen gebacken. Also bei uns wird es nicht langweilig.
0: Was wir auch tatsächlich mit dem Lausitzwelle Fernsehen begleitet haben im letzten Jahr und ich denke mal dieses Jahr auch wieder. Und ansonsten, was wünschst du dir noch für den heutigen Tag, für die Zukunft?
1: Also erstens möchte ich mich bedanken bei allen unseren Mitarbeitern der Firma Borte und auch Pension und Hofladen. Wir haben wirklich Top-Mitarbeiter, ohne die könnten wir das alles gar nicht machen. Natürlich bei meiner Familie, bei meinem Mann möchte ich mich auch bedanken, dass er meine ganzen Ideen hier so mitträgt. Das ist manchmal nicht so einfach. Und ansonsten wünsche ich mir einfach, dass wir diesen Zusammenhalt, den wir hier in der Gemeinde haben, das habt ihr heute gemerkt, dass wir das einfach noch weiter so fortführen, dass man sich gegenseitig unterstützt, dass wir noch viele schöne Feste feiern und einfach auch die Gemeinde voranbringen.
0: Was für ein gutes Stichwort. Danke, Katrin. Ich hab mich zwar gefühlt wie im Radio, weil ich die Sonnenbrille, du guckst mich zwar an, aber ich sehe dich nicht. Aber so ist das halt. Vielen, vielen Dank und noch viel Spaß uns allen, würde ich sagen. Bei uns geht es jetzt langsam hier zu Ende. Danke für dein Statement. Ein paar Minuten sind wir noch da und wir machen einfach weiter, oder? Danke. Wunderbar.

Lausitzwelle Radio von 11 bis 15 Uhr aus der Pension Plesser geht langsam zu Ende. Wir machen ja noch ein bisschen weiter. Ich verabschiede mich, liebe Hörerinnen und Hörer. Wünsche noch einen schönen Restfeiertag, wo immer Sie uns auch hören. Machen Sie was draus, in Plesser scheint jetzt die Sonne. Ich hoffe, das ist überall so im Sendegebiet. Ansonsten schon mal tschüss im Radio. Bis zum nächsten Mal live. Oder dann in 14 Tagen beim fröhlichen Wecker im Radio. Ich glaube, der 27. Mai müsste das sein. Würde ich Sie gern wieder wecken zum fröhlichen Wecker zwischen 6 und 10. In diesem Sinne, Ihr Alexander Skade, der sich jetzt erstmal ein richtig großes Bier holen wird. Machen Sie es gut.

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